0: sie noch davor.
1: Mujeres
0: da
1: con
0: wollen wir uns wiedersehen. Bei der Laterne wollen wir stehen.
2: Hoy vamos a hablar de las luces y las sombras de uno de los grandes talentos.